0: aus Norden hinweg bringen eben dichte Wolken, nicht ganz so viel Regen, zumindest mal am Samstag nur einzelne Tropfen. Der Sonntag sieht dann schon ein bisschen anders aus. Was die Sonnenstunden angeht, sieht das aber am Wochenende recht ähnlich aus. Also am Samstag bekommen wir nicht so viele, zumindest mal in der Mitte und im Norden sind meistens nur 1 bis 3 Stunden drin. Nach Süden hin ist es ein bisschen freundlicher, da liegen wir näher am Hochdruckgebiet. Am Sonntag ist es dann quasi einmal umgedreht, denn dann zieht die Front einmal über uns hinweg mit den dichten Regenwolken. Von Nordwesten her lockern die Wolken dann im Tagesverlauf aber mal verbreitet auf und dann kann es eben dort ganz im Nordwesten auch mal für 4 bis 5 Stunden Sonnenschein reichen. Ja, und in den nächsten Tagen sieht es zumindest mal von der Strömung her auch so aus, dass wir weiterhin eher immer wieder Tiefausläufe abbekommen. Die bringen dann auch eher noch so gemäßigte Temperaturen mit sich. Das heißt, wir bekommen jetzt nicht mehr richtig spätsommerlich warmes Wetter. Der ganze Spätsommer, der tummelt sich noch weiterhin in Richtung Spanien, teilweise auch Frankreich. Aber wir sehen trotzdem auch, der ist jetzt nicht so wahnsinnig weit weg. Das heißt, wir bekommen jetzt auch nicht so diese herbstlichen Temperaturen, wo man sich dann mal zu Hause bei richtig wolkigem Wetter und Regen einmummeln möchte. Also man kann durchaus noch mal nach draußen gehen. Die Temperaturen sind doch immer noch, würde ich mal sagen, für die allermeisten in einem recht angenehmen Bereich. Heute Nacht ist es jetzt meistens mal sternenklar oder nur locker bewölkt. Im Laufe der Nacht kommt dann aber ein bisschen mehr Bewölkung von Nordwesten herein. Und es geht aber trocken weiter. Die Temperaturen sinken dann auf 15 bis 10 Grad. Morgen Vormittag ist es dann nicht ganz so sonnig. Also da müssen sich die Sonnenstrahlen schon schwer durch die Wolken kämpfen. Im Süden schaffen sie es, wie gesagt, ein bisschen besser. Ganz nach Norden hin einzelne Tropfen möglich, meistens aber grau in grau. Am Nachmittag schafft es die Sonne dann ein bisschen besser, auch weiter nach Norden hin mal durch die Sonne, durch die Wolken hindurchzukommen. Es bleibt dann auch meist trocken. Und die Temperaturen steigen dann letztendlich auf 20 bis 23 Grad. Der Wind weht schwach bis mäßig aus südwestlichen Richtungen. Der Sonntag wird dann deutlich nasser. Also es wird insgesamt wechselhafter, wenn uns dann der Tiefausläufer mit dichten Wolken überquert. Der zieht aber eben im Laufe des Tages weiter nach Südosten ab. Und von Nordwesten her wird es dann schon wieder ein bisschen sonniger. Die Temperaturen bei bis zu 21 Grad weiterhin so in dem Rahmen, den wir eigentlich jetzt auch Mitte September haben sollten. Die neue Woche startet dann unter Hochdruckeinfluss schon wieder trockener. Die Sonne zeigt sich wieder häufiger. Die Temperaturen gehen vielleicht noch ein kleines bisschen zurück. Aber wie gesagt, kalt wird es erstmal noch nicht.
1: Also eigentlich so, wie das alles im September sein soll.
2: Ja, genau.
1: Vielen Dank, liebe Pilar.
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1: Weil vorher ist ja Kölner Treff live und danach gibt es auch noch Kölner Treff. 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
10: In Münster ist heute eine der Hauptverkehrsstraßen gesperrt. Seit dem Mittag ist die 4-spurige Straße direkt vor dem Schlossplatz für Autos dicht. 60 Initiativen beteiligen sich hier am weltweiten Parking Day.
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10: Guten Abend ins Münsterland. Ich freue mich sehr, dass Sie bei uns sind. Ja, Städte sind für Menschen da und nicht für Autos. Darauf will der weltweite Parking Day seit 2005 aufmerksam machen. Und zum inzwischen 10. Mal ist jetzt auch Münster dabei. Die Polizei sagt, bei den gesperrten Straßen konnten die Autos recht problemlos umgeleitet werden. Auch direkt vor dem Schlossplatz, denn da, wo sonst auf 4 Spuren Autos unterwegs sind, machen heute einige Yoga, andere chillen auf einem Sofa und wieder andere schauen sich um und erkunden die Stände.
12: Statt auf 4 Rädern und mit Abgasen sind die meisten heute am Schlossplatz zu Fuß oder auf 2 Rädern unterwegs. Okay, zumindest die meisten. Beim Parking Day geht es darum, Alternativen zu Innenstädten voller Autos zu zeigen. Und gerade der Schlossplatz in Münster ist den Machern ein Dorn im Auge.
13: Also Münster nennt sich ja Klimastadt, Münster nennt sich Fahrradstadt. Und wenn ich mich hier vor dem Schloss umschaue, dann sehe ich einen riesigen Parkplatz, eine riesige Straße, einen sehr schmalen kaputten Radweg, einen sehr schmalen Gehweg. Eigentlich nicht so richtig Infrastruktur für den ÖPNV.

0: Also ich glaube, das ginge, das könnte man so umgestalten, dass hier mehr Menschen mehr von diesem Ort haben.
1: Immerhin sei die Verkehrswende in Münster mit weniger Autos in der Innenstadt eigentlich beschlossene Sache. Sich einfach mal für einen Tag die Straße zu nehmen und zu machen, was man möchte, gefällt auch den Besucherinnen und Besuchern.
2: Ich finde das Konzept einfach spannend, dass in der Innenstadt Straßen gesperrt werden, keine parkenden Autos dort sind, kein Verkehr und man einfach mal was ganz anderes auf den Straßen machen kann.
3: Ja, mir gefällt das, wenn Alternativen aufgezeigt werden für die Nutzung von städtischem Raum.
4: Also man kennt ja sonst die Straße hier, dass Autos fahren und Fahrräder und alles und es ist stressig. Und in kürzester Zeit nehmen die Menschen alles ein und Kinderspiel.
1: Aber es geht nicht nur um Spaß, sondern darum, eine lebenswerte Zukunft zu schaffen.
0: Ich glaube, ich habe eine Tochter, die ist 2 Jahre alt. Die wird all die Dinge, die ich und die Generation vor mir nicht geschafft haben, bezüglich Klimakrise ausbaden müssen. Ich wünsche mir, dass sie eine möglichst gute Zukunft hat.
1: Gleich um 8 ist Schluss mit Info, Tanz und Spiel auf der Straße. Das gibt's erst wieder im nächsten Jahr.
5: Die Deutsche Bahn modernisiert im Moment den Bahnhof Coesfeld. Und zwar nicht nur so ein bisschen, sondern schon ordentlich. Ausgetauscht werden zum Beispiel Aufzüge und Treppen. Und außerdem will die Bahn Reisende in Zukunft digital besser informieren. Das hört sich ja jetzt erstmal gar nicht so schlecht an. Sie ahnen es, die Sache hat auch noch einen Haken. Denn seit Wochen sorgen die Umbaumaßnahmen für Chaos in Coesfeld. Wer zum Beispiel körperlich eingeschränkt ist oder wahnsinnig viel Gepäck dabei hat, ist hier teilweise wirklich aufgeschmissen. Oft, aber nicht immer.
6: Diese Reisenden haben Glück. Ein Helfer packt im Auftrag der Deutschen Bahn mit an. Andere sind aufgeschmissen. Alle Aufzüge noch monatelang gesperrt und die Treppen und Unterführung teilweise.
7: Etwas fehlt das Verständnis dafür, dass viele Maßnahmen gleichzeitig laufen, sodass die Fahrgäste tatsächlich durch die Maßnahmen erheblich eingeschränkt oder behindert werden. Das ist gegenüber den Fahrgästen eigentlich eine Unverschämtheit.
6: Wer sich das nicht antun kann oder möchte, den empfiehlt die Bahn, Umwege zu fahren. So könne man letztlich an einem barrierefreien Gleis in Coesfeld ankommen.
8: Für die älteren Leute, die ich kenne, ist es einfach schwierig, weil die jetzt außen rumlaufen müssen. Und das ist ein doppelt so weiter Weg.
9: Man reist nicht jeden Tag, aber wenn man verreist und man hat einen schweren Koffer dabei, dann ist es schon schwierig und auch für jüngere Mütter mit Kinderwagen.
10: Manchmal ist es doch als Fahrradfahrer mit Gepäck sehr, sehr schwierig, wenn vor allen Dingen kurzfristige Gleisänderungen anstehen und keine Fahrstühle oder Rolltreppen da sind. Da muss man mit dem ganzen Gepäck runter, muss wieder hoch.
6: Der zuständige Zweckverband fordert die Deutsche Bahn auf, möglichst schnell in Coesfeld wieder für Barrierefreiheit zu sorgen. Und der Fahrgastverband kritisiert auch die Kommunikation.
7: Selbst auf Nachfrage ist beim Betreiber des Bahnhofs und auch bei den Zugunternehmen kaum was zu erfahren. Die wissen alle anscheinend selbst nicht, wie lange es dauern wird und wann was passiert.
6: Mindestens bis Jahresende werde es hier Einschränkungen geben, sagt die Deutsche Bahn. Vor der Kamera wollte sie sich nicht äußern.
5: Sie haben es bestimmt mitbekommen. Gestern hat es einen Brandanschlag auf die Synagoge in Wuppertal gegeben. Und der Angriff, der hat auch die jüdische Gemeinde in Münster erschüttert.
11: Vorsitzende Sharon Fair verurteilt die Tat als Angriff auf jüdisches Leben in Deutschland. Ein 37-jähriger Afghane wird verdächtigt, mehrere Beutel mit brennbarer Flüssigkeit gegen einen Nebeneingang der Wuppertaler Synagoge geworfen zu haben. Er wurde inzwischen festgenommen. Dass der Anschlag kurz vor Yom Kippur passiert ist, hält Sharon Fair für besonders bitter. Yom Kippur gilt als der höchste jüdische Feiertag, an dem Versöhnung, Umkehr und Vergebung im Mittelpunkt stehen. Die jüdische Gemeinde in Münster mit rund 500 Mitgliedern werde sich dem Hass nicht beugen und den Feiertag wie geplant begehen.
5: Morgen Vormittag gibt es in Telgte eine große Übung der Feuerwehr, und zwar im Waldgebiet Klattenberge. Für die 150 Einsatzkräfte aus ganz NRW geht es darum, einen simulierten Waldbrand zu löschen. Deshalb sind auch Spezialfahrzeuge und ein Löschhubschrauber im Einsatz. Weil Löschwasser aus dem Freibad rangepumpt wird, sind außerdem einige Straßen gesperrt. Und in Lechten, da wird's bunt, denn der traditionelle Dahlienkorso steht übermorgen an. Und in diesem Jahr, da feiert der Korso sein 100-jähriges Jubiläum. Dafür werden gerade die festlichen Festwagen geschmückt. Wobei geschmückt fast schon so ein bisschen harmlos klingt, denn die Dahlien, die werden tatsächlich an die Wagen getackert. Ja, sowas findet mein Kollege Dennis Burg ja immer sehr spannend und deswegen ist er auch mittendrin. Lieber Dennis, hast du bisher nur zugeguckt oder bist du auch ein bisschen aktiv geworden und hast mit angepackt?
12: Amelie, ich muss dich enttäuschen. Also ich habe es beim Zugucken bisher gelassen. Ich hatte ihn mal kurz in der Hand, diesen Tacker, aber ich war früher in Kunst und Technik und Gestalten so eine Null. Das will ich keinem antun. Hier sind wir in der Nachbarschaft Fürstenesch und hier wird ein Haus betackert. Wir reden von ca. 90 Quadratmetern. Ein Haus aus dem Disney-Film Oben. Und die Jungs und Mädels, die haben einiges zu tun. Die Pia hilft nämlich dem Daniel Hüning richtig beim richtigen Tackern. In schönen Lila wird hier getackert. Daniel, in 15 Jahren, wo du dabei bist, schon mal daneben getackert? Wie schaut's aus?
13: Gott sei Dank noch nicht, nee.
12: Hat noch nicht getan. Wie muss ich mir das hier vorstellen? Ihr seid eine von 25 Nachbarschaften. Ihr habt jetzt schon mal angefangen, aber der ganz große Tag, der ist ja erst morgen sozusagen der Tacker-Samstag.
13: Der Tacker-Samstag ist morgen, genau. Na, also wir starten um 6 Uhr und holen die Dahlien ab. Ne? Das heißt, die werden mit dem LKW, das sind auch schon ein paar mehr Dahlien, die wir dann brauchen. Die holen wir dann ab und dann fangen wir hier um 7.30 Uhr an. Ja, und dann Open End natürlich, ne?
12: Ja, und dabei gibt es natürlich auch einiges zu trinken, einiges zu essen und dann ist man abends um 9 Uhr fertig und kann es wahrscheinlich schon nicht mehr hören vor lauter Tackerei. Also der ein oder andere wird vielleicht auch noch Tinnitus haben. Aber das große Erlebnis, das ist dann am Sonntag und es ist immer wieder wunderbar anzuschauen.
14: Der Blumenkorso Lechten ist der einzige reine Dahlienblumenkorso in Deutschland. Und das Besondere, die Festwagen werden nicht von Motoren oder Pferden, sondern traditionell mit reiner Menschenkraft durch die Straßen gezogen. Auf den 25 bunt geschmückten Motivwagen sind ausschließlich Kinder und am Straßenrand verfolgen tausende Zuschauer das blumige Treiben.
12: So, und dann haben wir uns mal auf die Hinterseite des Hauses gewagt. Es wird natürlich alles fleißig begutachtet von den Damen hier aus der VIP-Loge. Bröschen, Schnäpschen ist dabei. Wie machen die Jungs und Mädels das?
15: Ganz toll. Und auf unsere Jungs ein dreifaches Dahlien Bluco.
12: Dahlien Bluco. So, lasst es euch schmecken. Wir trinken auch noch gleich ein. Also, am Sonntag ist es, wie gesagt, soweit. Dann ist der Dahlien Corso. Um 11 Uhr beginnt das Rahmenprogramm. Und wenn Sie hier hinwollen, dann kommen Sie wirklich auch um 11 Uhr, auch wenn der Umzug erst um 2:30 ist. Denn, ich sag mal so, mit dem Parken könnte es durchaus ein bisschen schwer werden. Einer, der sich drum gekümmert hat in den ganzen letzten 365 Tagen, damit dieser Blumenkorso jetzt funktioniert, man muss ja sagen, er findet alle 3 Jahre statt, also müssen wir eigentlich dreimal 365 sagen, ist der Norbert Haferkock. Was habt ihr jetzt in den nächsten, sagen wir mal, 24 bis 48 Stunden zu machen?
16: Das ist erstmal viel. Heute Nacht kommen insgesamt 5 LKWs mit 1,5 Millionen Dahlien. Die werden wir vom Vorstand erstmal alle abladen, dann entsprechend sortieren, dass die Nachbarschaften genau die Farben in der Menge kriegen, wie sie die gebrauchen. Dann gehen wir morgen auch in unsere Nachbarschaften und machen da einen Tacker Samstag und dann Sonntag kommt dann der große Moment, wo wir den Umzug hoffentlich ins Rollen kriegen und möglichst viele Zuschauer begeistern können.
12: Dann dabei viel Spaß. 8 € Eintritt, Kinder unter 1,50, die kommen umsonst rein. Und das Ganze ist dann auch natürlich für einen guten Zweck bestimmt. Und wenn wir über 1,50 reden, dann müssen wir jetzt auch über Johanna reden. Die ist nämlich dann ab übermorgen Majestät. So muss ich das ja sagen, die Dahlienkönigin. Ganz kurz die Frage, wie wird man's?
17: Meine Wagenbaugemeinschaft hatte Lust, den Königinwagen zu bauen. Deshalb haben sie mich gefragt, ob ich mir vorstellen könnte, dieses Amt zu übernehmen. Und darüber habe ich mich riesig gefreut.
12: So, und die wichtigste Frage ist, was muss man als Dahlienkönigin können?
17: Lächeln und winken.
12: Gut, dann machen wir das kurz. Also, lächeln und winken, kriegen fast wie die Königin hin. Vielen lieben Dank, viel Spaß, Johanna. So, also, der Dahlienkorso am Sonntag hier in Lechten. 100 Jahre wird gefeiert und das sollten Sie sich nicht entgehen lassen. Denn nur alle 3 Jahre werden die Dahlien 1,5 Millionen ja, an die Häuser getackert oder an die Figuren und dann geht's durch den Ort. Viel Spaß dabei und jetzt können wir zu den Damen und trinken noch ein Schnäpschen.
5: Dennis, lächeln und winken, das kann ich auch. Vielen Dank, Dennis Burg. Und schwupps ist die Woche auch schon fast wieder rum. Zeit für uns nochmal auf die letzten Tage zurückzuschauen. Auf eine Auszeichnung für eine super Idee, eine Hilfsaktion für einen sehr alten Baum und auf einen Aufreger rund um den Rettungsdienst. Hier sind unsere Bilder der Woche.
18: Da ist man hilflos. Das heißt, die Krankenkassen kürzen an allen Ecken noch weiterhin. Und Krankenhäuser werden zugemacht, das alles zusammen ist dann schon sehr, sehr beängstigend, würde ich sagen.
19: Unser Ministerpräsident Henrik Wüst hat die Krankenkassen wegen dieses Verhaltens als Erpresser bezeichnet und dem schließe ich mich an. Sie erpressen die Menschen, sie spielen mit ihrem Vertrauen und da sagen wir aus Warndorf, da haben sich die Falschen ausgesucht. Wir wehren uns.
20: Die Fehmeiche ist ja womöglich der älteste Baum Deutschlands mit 800 bis 1000 Jahren und mit seinem Stammumfang gemessen um die lebenden Stammteile von 12,45 Meter womöglich auch der dickste Baum Deutschlands. Und zusätzlich ist die Fehmeiche der älteste wissentliche Gerichtsbaum Deutschlands und dementsprechend gilt ihr ein besonderer Status und dementsprechend ein besonderer Schutzstatus.
21: Wie die Menschen sich dann auch immer freuen, wenn sie ein gebrauchtes Fahrrad bekommen. Die sind so dankbar dafür.
22: Ich finde, das ist das schönste Ehrenamt, das ich mir für mich vorstellen kann. Es erfüllt einen, ja. Es macht glücklich, ja.
5: Jetzt haben wir einen besonderen Ausflugstipp für Sie. Er führt uns ins Sauerland nach Wocklum bei Balve. Da steht nämlich die Luisenhütte, in der ab Mitte des 18. Jahrhunderts Eisen produziert wurde. Und das Besondere ist, die gesamte Hütte mit Eisengießerei hat die Jahrhunderte überdauert. Und genau das macht sie einzigartig in Deutschland. Inzwischen ist die Luisenhütte ein Erlebnismuseum und heute unser Tipp.
23: Gewichte und Waffeleisen oder etwas größere Gussstücke.
24: Das ist schon fast abgekühlt.
25: Weil es die Farbe wechselt?
24: Ja.
26: Die Luisenhütte in Wocklum bei Balve. Paul, Mia und Steffi Eichhorn sind neugierig. Sie besuchen zum ersten Mal die Luisenhütte in Wocklum, eine Eisenhütte aus dem 18. Jahrhundert. Guide John Ibaguren-Müller erklärt, was für ein harter Job das damals hier war.
27: 500 Schubkarren täglich mussten von dem Lagerraum hier zum Hochofen gebracht werden. 20 Tonnen. Und am Ende kam gerade mal 5 Tonnen Roheisen bei raus.
26: Es war eine Schufterei, den Kalkstein, die Holzkohle und den Eisenstein für die Eisenverhüttung herbeizuschaffen.
25: Probier es einfach aus.
28: War das die schwerste?
25: Boah, schwer, ne?
28: Nee. Mama, war das da die schwerste?
29: Mit Kraft. Ja. Ja. Jawohl, sehr gut. Boah.
26: Die Luisenhütte ist ein technisches Kulturdenkmal von nationaler Bedeutung, denn sie ist in ihrer Gänze erhalten geblieben. Dank einer aufwendigen Renovierung können Paul und Mia auf Knopfdruck die alten Maschinen wieder zum Leben erwecken. Aber wozu braucht man eigentlich ein Wasserrad, das ein Gebläse antreibt? Und was macht das Gebläse?
27: Die Luft komprimieren, weiterleiten mit Hilfe von Damm, um dann sie zum Schluss in den Hochofen hineinzubringen, um den Ofen mit anzuheizen.
26: Am unteren Ende des Hochofens wurde das bis zu 1400 Grad heiße, flüssige Eisen gegossen. Wie es damals in der Hütte ablief, erzählen verschiedene Peppers Ghost-Projektionen, ein Illusionstrick, der Geschichte vermittelt.
30: Abstich ist immer um 12 Uhr mittags und um Mitternacht.
26: Wie vielfältig Eisen eingesetzt wurde, erfahren Paul und die anderen in der Gießhalle.
24: Zahnräder, Schraubenschlüssel, so Schraubendreher und dieses viereckige Ding, das weiß ich nicht, was das ist.
26: Das sind Ofenplatten. Die Unterschiede zwischen Gusseisen, Schmiedeeisen und Stahl kann man sogar hören.
25: Ja, das macht die ganze Sache auf jeden Fall sehr spannend und abwechslungsreich. Vor allem auch dann für die Kinder. Lichteffekte sind toll und die Figuren, die aufploppen, auch.
26: Ein Ausstellungsstück hat Mia besonders gefallen.
24: Wie die früher diese Waffeleisen gemacht haben, das hat mich auch sehr interessiert.
26: Die Luisenhütte in Balve-Wocklum kann man von Mai bis Ende Oktober auf eigene Faust erkunden oder mit einer Führung an jedem letzten Sonntag im Monat.
5: Einmal mit dem Adler auf der Brust für eine Fußballnationalmannschaft spielen, das ist für viele Fußballer ein absoluter Traum. In Velen im Kreis Borken erfüllen sich den gerade rund 60 Männer. Und das, obwohl sie, sagen wir mal, zumindest nicht mehr die Jüngsten sind. Kein Spieler hier ist nämlich jünger als 70 Jahre alt. In Velen absolvieren aktuell Ü70, Ü75 und Ü80 Nationalmannschaften ihre Abschlusstrainings. Denn kommenden Monat geht's für sie nach Australien zur Senioren-WM.

0: Ja, das ist für mich als, ich sag mal, in meinem Fußballalter das größte Geschenk, was ich erleben darf.
1: Der 76-jährige Günther Dinkler aus Schmallenberg ist heiß auf die Fußball-WM. Auf Australien freut sich aber auch Jürgen Holstecke vom TuS Fehlen. Deshalb will es der 70-Jährige heute beim Abschlusstraining noch mal wissen.
2: Ich habe da Gleichaltrige, die bewegen sich mit dem Rollator oder mit künstlichen Hüftgelenken. Und ich bin da dem lieben Gott eigentlich ganz dankbar, dass er das gut gemeint hat mit mir, dass ich das hier noch so mit den Kollegen machen kann.
1: Der Ball hält Kicker fit, sagt Jürgen. Und der Fuß am runden Leder ist für einen Fußball-Oldi sowieso das Schönste auf der Welt.
2: Wenn ich allein 10 Kilometer durch den Wald laufe, kenne ich keinen Fußballer, der sagt, das macht mir Freude.
1: Auch Teamkollege Fritz Mühlmann von der FT Dützen hier in Rot packt bald die Koffer für Down Under. Er freut sich immer wieder, mit Gleichaltrigen kicken zu können.
3: Alle Fußball verrückt. Und wenn man dann so unterwegs ist, so alleine unterwegs ist, dann findet man diese Menschen dann häufig nicht so oft. Ja? Und die sind alle noch aktiv und ja, einfach nur so positiv gegenüber dem Fußball. Besser geht's gar nicht.
1: Feuer und Flamme ist auch im Ü80-Team wichtig. Köpfchen sowieso.
4: Aua.
5: Hast du gesehen?
1: Die WM in Australien, bei der zwei deutsche Teams antreten, hat nicht viel mit DFB und FIFA zu tun. Die Mannschaften organisieren sich privat, Spieler zahlen vieles selbst. Die Ansagen von Coach Karl-Heinz Hitz gibt's gratis dazu.
6: Schaut, schaut, schaut, breit, breit, breit.
1: Taktik ist schließlich alles.
7: Kompaktheit, Federkette, Mittelfeld, Federfünferkette, Sturm. Kompakt in Tiefe und Breite. Ne? So wollen wir das hinbekommen. Ob wir das hinkriegen, weiß ich nicht. Ne?
1: Mitte Oktober startet das Turnier in Brisbane. Eine klare Prognose will Jürgen Holstecke nicht abgeben.
2: Düdel wäre geil, aber wichtig ist, dass wir vernünftig abschneiden.
1: Der Grundstein wurde schon mal gelegt.
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9: Wir haben einen Knall, wir sind irgendwie verrückt.
10: Ja, fast alles, was wir machen, machen wir zusammen und es gefällt uns und es soll auch genau so sein. Mein Name ist André Holm-Krämer, ich bin 54 Jahre alt.
9: Tanja Holm ist mein Name, ich bin 51 Jahre alt. André hat mich auf jeden Fall mit dem Tattoo-Wahnsinn angesteckt.
10: Ich finde es natürlich schön. Ich beneide sie auch manchmal, dass sie noch so viel Platz hat, so viele Möglichkeiten hat, die mir verwehrt sind mittlerweile.
9: Genau, und seitdem ja, nehmen wir uns immer Urlaubsmitbringsel mit, manche nehmen irgendein Dekokram mit und wir lassen uns einfach ein Tattoo in die Haut stechen.
10: Es kann nur einmal die Krollbis geben, das sind wir.
9: Der Begriff die Krollbis ist entstanden durch unseren Nachnamen. Ich heiße Holm, er hieß nur Krämer.
10: Und das möchten wir zusammen ausdrücken. Ob man nur partnerschaftlich Ringe trägt und Eheringe und Verlobungsringe oder ob es das Partner-Tattoo ist.
9: Er ist nach außen hin immer sehr der Starke, der alles im Griff hat, aber er ist auch, der hat einen weichen Kern, genau. Und ich liebe alles an ihm.
10: Das erste wirklich intensive Kennenlernen war vor etwas über 11 Jahren gewesen.
9: Also meine Lebenssituation war zu dem Zeitpunkt schon

0: schwierig. Ich war noch verheiratet, aber unglücklich verheiratet. Er war alkoholsüchtig und dann stand für mich aber schon fest, die Trennung steht bevor.
1: Meine Frau hatte sich gerade von mir getrennt mit meiner Stieftochter, die hatte mich verlassen. Und ja, ich war sehr depressiv in der Zeit gewesen und ja, wir haben den Versuch gestartet, uns gegenseitig zu retten und waren damit erfolgreich.
0: Ich liebe dich, Hase.
1: Das wolltest du schon immer mal gesagt
0: immer
1: haben.
0: Immer mal.
1: Ich dich auch.
2: Liebe Zuschauer, jetzt wird Ihr Handy wichtig. Bei uns unten ist nämlich ein QR-Code eingeblendet oder er sollte zumindest, da ist er, eingeblendet werden. Und den dürfen Sie jetzt gerne mit der Kamera anvisieren. 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Wenn Kinder zu Hause ihre Musik in Dauerschleife hören, dann können Eltern manchmal davon schon so ein bisschen genervt sein. Wie gut, dass es aber auch Musiker gibt, die wirklich tolle Kindermusik machen. Zum Beispiel die Münsteranerin Corinna Bilke. Und die kann nicht nur sehr gut singen, sondern auch super backen. Und für uns macht sie heute Corinnas Cake Pops. Die sind auf jeden Fall auf jedem Kindergeburtstag der Renner. Zuerst aber stimmen wir uns ein mit ein bisschen Musik.
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4: Die Kinder sind in der Schule. Da haben Corinna Bilke und ihr Mann Felix endlich mal Zeit, eine ihrer Nummern neu einzuspielen.
3: Als Hauptgang

0: Ja, das macht Appetit. Zum Glück spiegelt dieser Song nicht Bilkes persönlichen Geschmack wider, sonst hätten wir die 43-Jährige auf keinen Fall vor die Kuchenkamera gelassen. Nein, die Kindermusikerin aus Münster kann richtig lecker backen, zum Beispiel Corinnas Cake Pops. Die sind bei Kindern beliebt und auch ein gutes Einsteigerrezept für alle, die sich nicht so richtig an den Ofen trauen.
1: Ich hatte immer großen Respekt vorm Backen, weil meine Oma ist die älteste von 12 Kindern und die hat unfassbar super lecker gebacken und gekocht und die Messlatte war hier oben. Also mittlerweile backe ich wirklich richtig gerne und habe da so meine Rezepte, ne? Fanta-Kuchen, Muffins, Cake Pops.
0: Und los geht's. Zuerst Haselnüsse, Mehl und Backpulver vermischen und beiseite stellen. Anschließend Butter und Zucker cremig rühren.
1: Vollgas. Eigentlich muss das so richtig schön schaumig aussehen, weißt du? Das ist zu kalt, die Butter. Wir warten.
0: Für Meditation haben wir leider keine Zeit, denn jetzt kommen die Eier ins Spiel. Und die wandern zusammen mit der Nuss-Mehl-Mischung in die Schüssel.
1: Das ist immer gut, wenn man das mit einem Teelöffel macht, ne? Schön mit dem kleinsten Löffel, den man finden kann im Haushalt. Dann dauert das länger und macht mehr Spaß. So, Buttermilch ein bisschen. So, ich glaube, der Teig ist jetzt soweit fertig.
0: Etwa 60 Songs hat die zweifache Mutter schon komponiert. Außerdem singt Corinna Bilke zusammen mit Schwangeren und Familien. Und sie hat das Grusical geschrieben, ein Kindermusical zum Fürchten.

0: Also es haben mir schon viele Eltern zurückgemeldet, dass meine Musik nicht nervt, dass sie sie selber gerne hören. Es sind ja auch ein paar Jazz-Soli auch drin. Und generell finde ich auch, dass Kinderkonzerte nicht so sein sollten, okay, die Kinder sind beschäftigt, wir Erwachsenen haben frei, sondern die Familien sollen das zusammen erleben. Kinder geben einfach wahnsinnig viel Energie zurück. Die sagen, was sie mögen, sie sagen, was sie nicht mögen. Und wenn man die einmal hat und ja, was dann von der Bühne ins Publikum geht, aber was dann auch zurückkommt, ist einfach unfassbar schön. Und ja, ich liebe das einfach.
1: Die Ideen für neue Songs kommen entweder von ihr selbst oder von ihren Fans.
0: Manchmal sagen die ja auch, hey Corinna, kannst du ein Lied über Zähneputzen schreiben oder so? Ich

0: mag das nicht oder ach, keine Ahnung, die haben einfach gute Ideen und wenn man denen gut zuhört dann und mitschreibt, heimlich, kann da immer schon was Gutes draus entstehen.
1: Der Teig ist fertig und wird direkt schon wieder zerstört.
2: Jetzt können hier so richtig schön die Kinder Stücke abreißen und schön in die Schüssel bröseln. Ist doch gut.
1: Damit es überhaupt Kugeln werden, brauchen wir noch Butter, Puderzucker und Frischkäse. Dann das Ganze mit dem zerbröselten Teig vermengen.
2: Jetzt kommt Matschen. Auf geht's!
1: Fehlt noch die Glasur aus flüssiger Schokolade und natürlich die bunten Streusel.
2: Felix, Mittagessen.
1: Und wenn Sie Corinnas Cake Pops jetzt auch mal ausprobieren wollen, das Rezept finden Sie wie immer bei uns.
3: Ich bin ja ein Riesenfan von Sonnenauf- und Untergängen und damit bin ich nicht alleine. Felix Büscher aus Recke, der kann dem Ganzen auch ganz schön viel abgewinnen. Der hat nämlich dieses wundervolle Zeitraffer-Video für uns und für sich natürlich auch ein bisschen aufgenommen im Reckermoor ganz früh morgens. Und er sagt, er hat da eine ganze Weile schön an einer Moorwiese gesessen, während ihm der Wind um die Nase gepfiffen ist. Hat sich auf jeden Fall gelohnt, sieht ganz, ganz fantastisch aus. Vielen Dank fürs Zuschicken und damit sind wir bei den Wetteraussichten. Die Nacht ist zuerst trocken, in der zweiten Hälfte ziehen aber dichte Wolken auf und die bringen stellenweise ein bisschen Regen. Die Temperaturen sinken auf 14 bis 12 Grad. Morgen Vormittag ist es grau und auch zeitweise nass und dazu liegen die Temperaturen so bei 17 bis 18 Grad. Am Nachmittag sind weiter viele Wolken unterwegs und vereinzelt kommt auch mal ein Schauer runter. Aber auch ein bisschen Sonne ist drin. Die Höchstwerte liegen zwischen 20 und 22 Grad. Wir schauen auf die Aussichten. Ne, die schaffen wir nicht mehr. Wird auf jeden Fall ganz okay. Gleich um 20.15 Uhr feiern wir ein besonderes Jubiläum. 50 Jahre Kölner Treff. 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Vorher noch das Wichtigste von diesem Freitag. Jetzt die Tagesschau.
4: 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Zu Gast Caroline Kebekus, Mozzi Mabuse und Guido Maria Kretschmer. Danach die Doku. Exklusive Einblicke und unvergessliche Momente.
5: Haben Sie schon mal einen Mann gerettet?
6: Nein, Gott sei Dank noch nicht.
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9: Die wäre auf Instagram viral gegangen.
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